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1: Wunderschönen guten Morgen. Wir starten in die erste Stunde Easy Riser an diesem Donnerstag, 28. Mai. Schön seid ihr mit dabei im Easy Riser. Ja, und gleich da schauen wir aufs Highlight im Raserland und darin geht's um KI und drum, warum man sich nicht immer auf sie verlassen sollte. Es ist gerade 6 gewesen am Mikro ist Patricia. 1, 2, 3, 4.
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0: Es ist gerade 6:10 gewesen. Ihr seid mittendrin im Easy Riser und wir hören jetzt rein in unser Highlight vom Raserland. Und ich rate euch im Voraus schon mal, der KI nicht immer euer volles Vertrauen zu schenken.
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4: Guten Tag. In der gesamten Schweiz häufen sich derzeit Fälle der sogenannten assistierten Einbrüche. Gewalt ist jetzt Schnee von gestern. Heute reicht es, die richtige Internetseite aufzurufen und wenn das Zielhaus gut vernetzte Haushaltsgeräte hat. Dabei spricht die Polizei von einer neuen Form der digitalen Mithilfe. Durch den weiteren Beitrag begleitet euch nun unsere Rasa-Reporterin Capri.
5: Hier in Schaffhausen kam es vergangenes Wochenende zu einem der ersten vollständigen KI-unterstützten Einbrüche der Schweiz. Der Täter musste laut Ermittlungen weder Fenster einschlagen noch technische Spezialwissen besitzen. Wir vom Rasa hatten die Chance, mit dem Einbrecher zu reden.
6: Also ehrlich, ich dachte zuerst auch, dass das jetzt mega kompliziert wird. Ja, war überhaupt nicht so. Ich musste mich da eigentlich einfach nur anmelden in diesem Smart Home Dienst und dann da eben so ein Abo für 12,99 abschließen. Ja, versprochen wird mir dann eben das Zehnfache vom Gewinn. Genau, das hat mich natürlich gereizt. Ja, ich musste dann nur noch auswählen, ob Türschloss, Kamera, Lichtsysteme oder auch Staubsaugerroboter. War aber eh alles in dem Abo mit drin. Ja, und danach hat eigentlich das System alles für mich vorbereitet.
5: Wie meinen Sie das?
6: Naja, also die Kamera hat automatisch erkannt, wenn jemand zu Hause ist. Dann hat das Licht weiterhin Anwesenheit simuliert. Ja, die Nachbarn und so, ne? Und das Türschloss ging dann einfach auf, als ich da war. Ich war ja als temporärer Benutzer eingetragen.
5: Sie wurden einfach akzeptiert?
6: Ja, genau. Im System war ich als Kevin iPhone. Ja, das hat gereicht. Die App hat mir dann noch empfohlen, eine Maske zu tragen und einen starken Freund mitzubringen. Ich krieg sonst nicht alles abtransportiert, hat's gesagt, die App. Ja, ich bin zufrieden und ich würde es weiterempfehlen.
5: Und so hat Franz Frank, das Opfer, den Abend erlebt.
7: Ja, wir waren bei Freunden zu Gast und haben dort auch übernachtet. Auf meinem Handy sehe ich dann auf der App Haustür erfolgreich geöffnet. Ich habe zuerst gedacht, mein Sohn kommt spät heim. Und dann stand da, willkommen Kevin. Ich heiße nicht Kevin und ich kenne eigentlich auch keinen Kevin.
5: Wann merkten Sie, dass eingebrochen wurde?
7: Als der Saugroboter mit meiner Uhr Richtung Haustür gefahren ist. Da habe ich es gemerkt. Ganz langsam, ganz ruhig ist er gefahren. Als wäre das alles völlig normal.
5: Das muss ja sehr spannend gewesen sein. Auch die Polizei konnten wir zu diesem Thema befragen.
8: Früher brauchtest du noch Werkzeug. Heute reicht offenbar ein Passwort und ein Monatsabo. Das Schwierige ist, die Geräte machen technisch gesehen nichts falsch oder irgendwas Illegales. Ja, sie optimieren einfach nur die Prozesse. Leider halt auch für Einbrecher.
5: Gab es schon ähnliche Fälle?
8: Ja, in Zürich hat ein Smart Home nachts selbstständig alle Rollläden geöffnet, damit die Täter bessere Lichtverhältnisse haben. Und in Zug hat ein System danach automatisch einen Versicherungsfall vorbereitet. Sehr effizient.
5: Das ist ja heftig. Besonders problematisch sind laut Experten Geräte mit zu viel Berechtigungen. In mehreren Fällen transportierten Staubsaugerroboter kleinere Gegenstände Richtung Ausgang, weil diese als herumliegende Objekte erkannt wurden. Überwachungskameras stuften maskierte Täter teilweise als regelmäßiger Besucher ein. Und intelligente Beleuchtungssysteme reduzierten automatisch die Helligkeit, um nachts eine entspanntere Atmosphäre zu schaffen. Franz Frank, das Opfer des ersten Einbruchs in Schaffhausen, der durch KI angeleitet wurde, sagt außerdem:
7: Das Absurde ist ja, die App hat mir danach sogar eine Zusammenfassung geschickt.
2: Ihr Abend verlief reibungslos. Zwei neue iPhones haben jetzt Zugriff auf das System.
4: Das hört sich ja alles sehr kurios an. Zum Glück ist der Bundesrat handlungsschnell und empfiehlt jetzt der Bevölkerung vorerst, die automatischen Freigaben zu deaktivieren und den Smart-Home-Systemen zumindest fürs Erste nicht mehr blind zu vertrauen. Besonders bei Staubsaugerrobotern rennt die Polizei zu erhöhter Aufmerksamkeit. Nehmen Sie sich also in Acht und überprüfen Sie zur Sicherheit nochmal den Zugriff auf Ihre Smart-Home-App. Guten Tag.
0: Ja, das Dilemma mit der KI, das ist das Highlight gewesen vom Raserland. Das nächste wartet auf euch und zwar heute Nachmittag zwischen 4 und 5 da auf Radio Raser.

0: Ihr seid mittendrin im Easy Riser. Es ist kurz vor 6:30 und jetzt wird's sportlich in den nächsten paar Minuten. Die Kadetten Schaffhausen verlieren auch das zweite Spiel im Playoff-Final gegen den HC Kriens Luzern deutlich. Damit stehen sie bereits am Samstag in der heimischen Arena mit dem Rücken zur Wand. Aufstrebend ist wieder der Trend zum Rollbrettfahren oder eben Skateboarding.
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2: Kadetten Schaffhausen verlieren auch das zweite Spiel im Handball-Playoff-Final gegen den HC Kriens Luzern. In mit knapp über 4'000 Zuschauern ausverkauften Pilatus-Arena steht es zur Halbzeit noch 20-20. Allerdings sind der Kadett auch bereits in dieser Halbzeit wieder unnötige Fehler unterlaufen. Im Halbzeitinterview mit SRF ist der Lukas Meister allerdings noch zuversichtlich gewesen. Auf die Frage, ob er als Innenverteidiger nicht finde, dass 20 Goal in einer Halbzeit zu viel seien, hat er das geantwortet.
3: Ja, grundsätzlich sind es schon ein paar Goals zu viel. Wir kriegen ein paar Tempospiel-Goals zu viel. Erste, zweite Welle, also direkte Gegenstöße oder dann halt einfach aus dem schnellen Spiel raus. Da müssen wir einerseits unsere eigenen Fehler abstellen, die sie dann auch relativ gut bestrafen. Und auf der anderen Seite, ja, halt einfach, wenn einer im Abschluss ist,

0: Mit 41 zu 36 haben sich die Innerschweizer durchgesetzt und brauchen jetzt nur noch einen Sieg, um den ersten Meistertitel in Vereinsgeschichte zu holen. Klar, dass die Kadetten das nicht zulassen wollen und schon gar nicht daheim. Am kommenden Samstag ab der 6. geht es in die BBC Arena für das Team vom Horvoje Horvat schon um alles. Bereits morgen am Freitag könnt ihr eine neue Ausgabe von «Sport ohne Grenzen» hier bei Radio Rasa hören. Das Thema ist die neue Skater- und Freestyle-Halle, die gerade auf dem Gaswerk-Areal in Schaffhausen am Entstehen ist.
1: Ich glaube, der Ganze hat angefangen mit der Halle im Gaswerk vor ein bisschen mehr als einem Jahr, wo wirklich klar geworden ist und die Stadt eine Ausschreibung gemacht hat, dass man sich auch für Fläche oder Räume auf dem Areal bewerben kann. Und da wir vom Rollbrett-Club eh schon recht lang auf der Suche waren nach irgendeiner Indoor-Lösung für den Winter und für regnerische Tage, war es natürlich recht naheliegend, dass wir das dort probieren wollen. Und dann hat sich da über die Zeit so entwickelt. Wir haben das Konzept gepitcht, haben Raum bekommen.
2: Mit Olympia hat Skateboarder wie so neue Aufmerksamkeit bekommen und irgendwie auch eine neue Richtung angenommen, die in der Skate-Szene, würde ich jetzt mal sagen, tatsächlich umstritten ist, aber de facto ist auch, dass mehr Sachen gebaut werden, dass mehr Gelder in sozusagen die Sportentwicklung fließt. Und ich glaube, wichtig ist, dass man dort mitsteuern kann, welche Richtung sich Skate entwickelt und man wie so die Kultur nicht vergessen geht, weil Skate ist mehr als nur ein Sport oder viele würden es vielleicht auch gar nicht als Sport bezeichnen, sondern mehr als Kultur.
3: Hey, wir haben einen Rollbrettclub und so, willst du nicht auch mitmachen? Und ich so, ja, wieso nicht? Aber ich tue nicht mehr so fest aktiv fahren, aber es ist auch etwas, was mir am Herzen liegt, was ich immer das Leben lang gerne gemacht und auch gerne verfolgen noch. Das man schön gesagt hat, es ist nicht nur ein Sport, es ist eigentlich mehr auch eine Lebenseinstellung oder sogar etwas Kulturelles in diesem Bereich. Es lässt einem nie los. Wenn ich schon im aktiv voll fahren kann, kann ich sicher etwas beitragen.
0: Wer zu diesen Stimmen gehört und in welcher Funktion die Personen ihre neuen Skater- und Freestyle-Halle auf dem Gaswerk-Areal in Schaffhausen anzutreffen sind, das gehört den morgen Freitag am 29. Mai ab der 11. und Wiederholung am Samstag 30. Mai ab der 12.
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1: Yes, es Meteo sieht vielversprechend aus. Sonniges Wetter und hohe Temperaturen werden weiterhin erwartet. Aber nicht nur das Wetter wird für heiße Stimmung sorgen. Unter anderem eben auch die Boojums aus Kanada. Mit ihrem mitreißenden Sound versprechen sie ein Konzert voller Energie. Und unsere Genie aus der Rasa-Redaktion konnte im Vorfeld mit Gitarrist und Sänger der Boojums, Willie Stratton, sprechen.
2: Wer einem Boojum begegnet, verschwindet ließlich und plötzlich und wird nie mehr gesehen. So steht zumindest in der Nonsense-Ballade von Lewis Carroll, Die Jagd nach dem Snark. Die Band Boojums hingegen sind alles andere als ließliche Jäger. Der Gitarrist und Sänger Willie Stratton erzählt, dass seine Faszination von Musik angefangen hat, als er mit 12 seine erste Gitarre gekauft hat. Seitdem kann er sich sein Leben ohne Musik nicht mehr vorstellen.
3: I got a guitar for my birthday and then once I started learning that, I was hooked.
2: Live-Musik begleitet ihn schon seit der Highschool. Damals hat er in diesen speziellen Coffeehouses können auftreten. Ort, wo alle Schülerinnen und Schüler die Möglichkeit gehabt, auf der Bühne zu stehen und ihre eigene Musik zu spielen.
3: I kind of started approaching it pretty early on in high school. We used to do these things called coffee houses, which is like a little concert for the high school, like anyone who wanted to go kind of after school kind of thing. And then after high school, I started playing bars. So, yeah, just play a lot of bars, and that was a pretty good way to get experience.
2: For the coffee houses visit bars, had the Willie Stratton über die Jahre seine Erfahrungen gesammelt. Irgendwann sind dann die Boojums gekommen. Ein Projekt, das er zusammen mit seiner Frau Sarah Johnston gegründet hat.
3: Well, me and my wife Sarah wanted to just make a band, I guess. I was playing a lot of solo stuff up until the Boojums, and Sarah was playing with me on gigs, like full band gigs, for that kind of stuff. But we wanted to do something more collaborative, so we decided to start our own band.
2: Zusammen Musik machen ist für die beiden nicht neu gewesen. Trotzdem haben sie ganz bewusst ein gemeinsames musikalisches Projekt wollen starten. Es hat nur noch einen passenden Bandnamen gebraucht. Die Inspiration dazu kommt aus der Novelle «Die Jagd nach dem Snark» von Lewis Carroll.
3: We were listening to a lot of like 60s Nuggets style music and thought that a Lewis Carroll reference would be kind of in that vein, even though we didn't really end up making that kind of music when we actually started the band, but that's where the name came from.
2: A mix of ruhig, energiegeladen und verzerrter Garage Rock Sound, früher Psychedelia im Stil von den 60er Jahren und die skurrile Welt von Lewis Carroll Gedicht hat den Ursprung von den Boojums ausgemacht. Seitdem hat sich ihren Sound aber weiterentwickelt. Für The Willie passt die Musik vor allem dann, wenn man mal richtig Dampf abblowt.
3: And I think it's best, sounds best to listen to loud. So maybe not at a tea party with your grandparents, maybe like in your car flying down the highway.
2: Für eine klassische Seniorinnen-Tee-Party wäre die Boojums also vielleicht nicht gerade die Idealbesetzung. Wobei, das kommt natürlich ganz auf die Seniorinnen und Senioren drauf an. Der Willie findet jedenfalls, am besten funktioniert die Musik im Auto. Irgendwo auf dem Highway mit offenen Fenstern und der Musik voll auftreibt. Ihr Sound beschreibt er als gross, emotional und ein bisschen nostalgisch.
3: I would say we sound maybe big and hopefully heart-wrenching, maybe emotional and nostalgic.
2: Falls die Band jemals das Instrument wird tauschen, wäre das Schlagzeug für ihn definitiv die grösste Überforderung, meint der Willie. Zum Glück sitzt aber der Patrick Murphy an den Drums, das dritte Mitglied von den Boojums.
3: I would probably struggle the most if I was on drums, because drumming is hard. I can only do one thing at a time. When you get the feet involved, that's far too much.
2: Zum Schluss betonte Willy, dass die Bootjams mit ihren Konzerten einen Ort schaffen wollen, wo die Menschen laut dürfen sein, tanzen können und einfach ganz sich selber sein.
3: Just good fun rock and roll, I think. And we like to keep it pretty high energy and we like people to be feel empowered to be loud and have fun and be themselves on the dance floor and rage with us. We can't wait.
1: Ja, das ist Gitarrist und Sänger Willy Stratton von den Bootjams gewesen im Interview mit Genie von der Rasa-Redaktion. Und am Samstag, da könnt ihr die Band dann live beim Rasafari auf dem Gaswerk Areal erleben, wo sie die Bühne mit Moissetani, Coco Javel und Big Sis teilen. Mehr Infos findet ihr auch jederzeit auf rasa.ch. Und jetzt hören wir noch rein in einen Song von The Bootjams. Wings of Fire.

So tönt's am Samstag also am Rasafari. Die Bootjumps werden ordentlich für Stimmung sorgen. Und ihr findet außerdem auf unserer Soundcloud-Seite oder auf rasa.ch außerdem noch Interviews bzw. Gespräche mit Coco Chavel und auch mit Big Cis, die ja auch spielen wird am Rasafari und mit Moissetani. Also ihr könnt euch auf jeden Fall auch noch menschlich ein Bild von den verschiedenen Bands machen, die da auf dem Gaswerk-Areal dann ja vor Ort sein werden. Ab des 5 geht's los mit dem Rasafari und um 12 geht dann die offizielle Eröffnung vom Gaswerk-Areal los.

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4: Ja, dafür, dass wir uns eigentlich noch im Frühling befinden, sind wir temperaturtechnisch schon mitten im Hochsommer. Es ist so heiß. Nicht mal gestern, als es kurzzeitig so runtergeschüttet hat, dein Schaffhausen hat es wirklich abgekühlt. Im Gegenteil, es war einfach nur noch schwüler. Heute gibt's wieder strahlend blauer Himmel, Sonnenschein, wo man geht und steht, bei Temperaturen um die 28 Grad. Keine Wolke am Himmel, kein Lüftchen, das weht, keine Abkühlung in Sicht, außer vielleicht ein Sprung in Rie. Ja, und die nächsten Tage bleibt so. Es bleibt konstant heiß und trocken. Die 30-Grad-Marke wird erneut geknackt am Wochenende. Kein Regen in Sicht.

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1: Wir sind bereits in die zweite Stunde Easy Riser gestolpert an diesem Donnerstag, 28. Mai. Und in der hören wir, was Moassetani so zu erzählen hat. Es Rasafari steht ja an am kommenden Samstag und Moassetani ist nur eine von wenigen Bands, die spielen werden. Und ja, jenste Interviews findet ihr aber auch jederzeit auf rasa.ch. Es ist kurz nach sieben, am Mikro ist Patricia.
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0: Ihr hört Radio Rasa an diesem Donnerstag, 28. Mai. Ja, noch zweimal schlafen und dann ist es soweit. Rasafari geht in die nächste Runde und unter anderem mit dabei sein wird Morsetani, eine Band aus dem Wallis. Und unser Rasa-Redakteur Mike, der hat mit Tanja Bra, Kopf der Band, im Voraus gesprochen, ihr ein paar Fragen gestellt und ihre Antworten hört ihr jetzt simultan übersetzt mit ein paar Schnipseln Originalton dazwischen.
1: Du hast also als Solokünstlerin angefangen. Dann ist der Bassist dazugekommen. Wie viel sind ihr, wenn ihr da auf Schaffhausen kommt? Und warum hast du deine Gruppe vergrößert? Wird euer Ensemble noch grösser werden?
2: Ben, écoute, moi j'ai commencé toute seule parce que j'ai commencé à écrire des chansons dans ma chambre et puis au début
1: Also, lass mal. Ich habe angefangen ganz allein, weil ich habe die Lieder in meinem Zimmer geschrieben und das hat mir dann auch gefallen so. Und mein allererstes Konzert, das habe ich dann wirklich ganz allein mit einer Rhythmusmaschine und mit meiner Gitarre gemacht. Aber das ist dann wirklich ziemlich stressig geworden. Ich habe alles müssen selber organisieren. So ganz allein hat das einfach nicht so wirklich geklappt. Und dann ist es dann eine richtige ganze Band gegangen, weil mit meiner musikalischen Entwicklung kann ich viel mehr Richtung Rock gehen, intensiveren Sound machen. Und was es einfach wirklich gebraucht hat, ist ein Schlagzeug und ein Piano und eine Gitarre, zusätzlich zu meiner Gitarre. Wieso eine zweite Gitarre? Weil ich habe einfach auch Freude gehabt, ein bisschen auf der Bühne die Wilde zu spielen, rumgumpen, auch rumschreien. Und dann habe ich mich nicht immer da müssen auf Gitarre konzentrieren, sondern habe richtig Spektakel können ablegen. Und es ist trop cool.
2: Du coup, on est toujours cinq. Es ist trop cool.
1: Wenn man über dich liest, heisst es oft Bedroom Rock, also Musik, die im Bett entsteht. Schreibst du deine Lieder im Bett?
2: Le terme bedroom pop rock,
1: der Begriff Bedroom Rock, der hat am Anfang des Projekts wirklich zu mir passt. Ich habe alles in meinem Zimmer geschrieben. Und das hat auch sehr gut zu meinem Musikstil damals passt. Es war so ein Do-it-yourself-Stil in meinem ersten Album. Also auch sehr intim. Aber inzwischen schreibe ich zwar meine Songs noch daheim, aber nachher im Bandroom ist das eine intensive Sache, Zwölfte. Also da hat sich schon geändert. Also das Projekt hat sich sehr entwickelt und der Begriff Bedroom Rock, der passt jetzt eigentlich nicht mehr so.
2: Bedroom Pop Rock, ça marche plus trop.
1: In einem Lied geht es um deinen Ärger, wenn jemand dir nicht zurückläutet. Hilft deine kulturelle Verarbeitung? Ist der Ärger weg? Du sagst, du schreist lieber ins Mikrofon als Leute an.
2: Oui. Oui, c'est vrai. Ouais, franchement, moi, je suis quelqu'un qui a un très fort caractère quand même.
1: Ja, das ist wahr. Musst wissen, ich bin ein sensibler, emotionsgeladener Typ. Meine Gefühle kommen von ganz unten führen. Also, ich mache das nicht einmal extra. Meine Freunde sagen immer, ich sei heißblütig. So ein bisschen Spanisch, das kommt von meiner Mutterseite. Ja, aber das stimmt schon. Also, da mit den Liedern, das hilft mir sehr, mich zu beruhigen. Also, mich abzureagieren und über die Sachen in meinen Liedern zu reden, das mache ich sehr oft. Also, meine Frustrationen abzubauen, das kann sein mit Geschichten, die ich erfinde oder mit Geschichten, die ich um mich herum erlebe. Und manchmal sind es im Fall ganz banale Frustrationen. Ja, wirklich, ich glaube, das hilft mir, mich zu kanalisieren. Also, nicht immer. Aber ich probiere es halt.
2: Mais du coup, ouais, je crois que ça m'aide à me canaliser. Peut-être pas tout le temps, mec. Mais j'essaye en tout cas.
1: Ja, wir freuen uns auf dich. Bringst du eine Überraschung mit?
2: Est-ce que j'ai une surprise?
1: Ja, wir haben gerade ein neues Lied gemacht. Das ist noch nicht rausgekommen. Das ist also ganz frisch. Und den Titel haben wir zwar noch nicht festgelegt, aber es heisst Le Chanson de Chevaux, also das Lied von den Pferden, von den Rössern.
2: Venez voir le concert?
0: Tja, kommt also ans Konzert diesen Samstag, 30. Mai, auf dem Gaswerk-Areal, unter anderem also mit Morsetani. Und wie die Fünfer-Formation nun also klingt, hören wir uns jetzt an. Und weil Tanja spanische Wurzeln hat, singt sie auch auf ihrer Muttersprache. Musik

Moissetani da im Easy Riser und übermorgen am Samstag, 30. Mai, schon live zu sehen und zu hören am Rasafari auf dem Gaswerk Areal. Teilen wird sich die Band die Bühne mit Coco Chavelle, The Boot Jumps und Big Sis. Außerdem gibt es Bandraumkonzert mit Morsch und das Ganze startet ab der 5.

0: Halbzeit vom Easy Riser. Es ist 7:30 an diesem Donnerstagmorgen. Weiter geht's mit Scene Queen. Scene Queen ist seit 2020 mit ihrem Projekt aktiv. Als queere, feministische und hyperfeminine Metal-Pop-Künstlerin mit sehr pinken Vibes. Vor kurzem kam ihr neuer Song Tracksuit raus und da hören wir jetzt rein.
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1: Tracksuit von Scene Queen ist das gewesen. Und Scene Queen trägt gerne mal einen pinken Jogginganzug, passend zum Song, den wir eben gehört haben. Und hinter dem pinken Look steckt bei Scene Queen immer auch eine Ansage. Hyperfemininität ist bei ihr keine Deko, sondern Teil ihrer feministischen Provokation. Die ganze Song of the Week Playlist findet ihr übrigens auf rasa.ch mit weiteren Infos zu den Artists.

Es ist 7.42 Uhr. Wir schauen, was so läuft in den kommenden Tagen da in Schaffhausen und rundherum. Mit Infinity Bijou kommt der irisch-englische Produzent und Multiinstrumentalist Rory McCarthy nach Zürich. Seine Songs bewegen sich zwischen Lo-Fi-Pop, Experiment und hypnotischer Klangkunst. Support gibt's von Cash K, die mit improvisationsfreudigem Art-Pop seit Jahren zu den spannendsten Acts der Schweizer Szene zählen. Los geht's heute Abend um 8:30 in der Zentralwäscherei in Zürich. Und wir hören jetzt rein in Infinity Bijou und Unremarkable Building.

spannender Sound von Infinity Bijou, heute Abend zu Gast in der Zentralwäscherei in Zürich, zusammen mit Cash K. Los geht's, Doppelkonzert um 8:30.

In der Kamgarn heißt es morgen Abend Ciao Endo. Ein Abend zu Ehren von Endo Anaconda und Stiller Haas. 20 SängerInnen und MusikerInnen aus unterschiedlichsten Genres und verschiedenen Landesteilen spielen Stiller Haas Lieder, tragen neue Gedichte von Endo Anaconda vor, welche posthum im September 2025 als Buch veröffentlicht wurden, sagen Danke und feiern liebevoll das Werk, welches Endo Anaconda ja uns allen hinterlassen hat. Los geht's um 8 und jetzt gibt's dann doch noch einen Song von Stiller Haas da im Easy Riser. Es ist zwar noch nicht ganz Znüni-Zeit, aber trotzdem jetzt Znüni-Nähe.

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1: Jetzt noch zweimal schlafen, dann ist es wieder soweit. Und auf rasa.ch unter dem Reiter Hören findet ihr Interviews von den verschiedenen KünstlerInnen, die spielen werden, um euch auch menschlich und nicht nur musikalisch ein Bild von diesen zu machen. Big Sis bildet ja den krönenden Abschluss von unserem Rasafari 2026. Das wird funky und cool.

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1: Schweizer Rap-Ikone Big Sis am Samstag zu Gast am Rasafari. Außerdem Moissetani, Coco Javel, The Boo Jumps und es gibt auch noch das Bandraum-Konzert von Morsch. Ja, mehr Infos findet ihr jederzeit auf rasa.ch.
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0: Wir starten in die zweite dritte Stunde schon bereits. Easy Riser an diesem Donnerstag, 28. Mai. Schön seid ihr mit dabei. Und in der aktuellen Ausgabe der AZ, da findet ihr einen Text, der auf den ersten Blick etwas trocken klingt, am Ende aber tatsächlich einen bitteren Nachgeschmack hinterlässt. Um was das es geht, das erfahrt ihr gleich. Es ist gerade 8 gewesen, am Mikro ist Patricia.
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0: Können ich einfach
1: Wer sagt das?
0: Das weiß doch jeder.
1: Wer weiß das denn?
0: Entschuldigung, das steht in der Zeitung.
1: In der Zeitung steht.
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3: Bequem, aber riskant. Bei mir zu Gast ist jetzt die Anke, noch relativ neu bei der Schaffhauser AZ. Schön, bist du da.
4: Freue mich.
3: Ja, wer oder was ist hier jetzt in deinem Text riskant und wer ist bequem?
4: In meinem Text geht es um die Einführung von Microsoft 365 in den Verwaltungen von Stadt und Kanton. Und eigentlich hat man ja von Verwaltungen das Bild, dass sie so ein bisschen bequem sind. Das sind sie vielleicht in dem Fall auch, weil sie sich entschieden haben für eine einfache Lösung. Aber die ist gleichzeitig auch sehr riskant, weil sie sich potenziell abhängig machen von einem US-Tech-Konzern und mit dem auch ein Stück weit von der US-Regierung bzw. dem Willen vom iratischen Donald Trump.
3: Ja, die Behörden argumentieren ja, Microsoft funktioniert einfach, Alternativen seien kompliziert oder teuer. Am Ende ein pragmatischer Entscheid tatsächlich oder schlicht Bequemlichkeit?
4: Vielleicht ist es ein bisschen beides. Es ist sicher ein pragmatischer Entscheid und es ist tatsächlich auch umstritten. Je nachdem, wie man fragt, sind Antworten unterschiedlich. Wie gut sind Alternativen umsetzbar? Also gerade Open-Source-Modelle, wo man sich eben nicht abhängig macht von einem Tech-Konzern, wo man aber vielleicht auf verschiedene Lösungen muss zurückgreifen und etwas zusammenbasteln. Insofern ist es ein bequemer Entscheid und aber auch ein pragmatischer, weil halt alles in einem Päckchen kommt.
3: Mhm. Du hast ja auch mit einem Datenschützer gesprochen, Christoph Storrer. Er hat ja offenbar auch mehrfach gewarnt und ist trotzdem übergangen worden. Was sagt das jetzt allgemein über den Stellenwert von Datenschutz in der Politik aus, gerade in Schaffhausen?
4: Ich habe das Gefühl, jetzt so von was ich gelesen habe, über wie es in der ganzen Schweiz ist, es ist ja nicht nur in Schaffhausen so, dass Verwaltungen auf Microsoft 365 setzen und das jetzt einführen, dass man ganz allgemein den Stellenwert vom Datenschutz unterschätzt hat. Und in vielen Fällen auch trotz der Wiederwahl von Donald Trump, wo die ganze Situation vielleicht auch nochmal verschärft hat. Es gibt jetzt da aber ein bisschen Umschwung, also es ist Bewegung in die Sache auch gekommen. Also der Stellenwert wird wieder höher. Verschiedene Verwaltungen buchstabieren jetzt zurück, wollen sich wieder lösen von der Abhängigkeit von Microsoft, wo sie sich reinbegeben haben. Aber in Schaffhausen ist jetzt mein Eindruck, ist das Bewusstsein noch nicht wahnsinnig gross. Das passiert vielleicht noch.
3: Ja, dein Artikel klingt ja auch ziemlich alarmierend, oder? US-Geheimdienste könnten theoretisch auf Daten von SchaffhauserInnen zugreifen. Wie real ist diese Gefahr tatsächlich und wo beginnt da auch ein bisschen die Zuspitzung?
4: Das kommt auch ein bisschen darauf an, wenn man fragt. Ein Stück ist natürlich sicher Zuspitzung, weil wie erzählt man spannend von einer Verwaltungssoftware. Aber das Risiko ist sicher ein reales Risiko auch. Also in den USA gibt es ein Gesetz, das hat Donald Trump während seiner ersten Amtszeit unterschrieben, den Cloud Act. Und der ermöglicht es der Regierung, auf die Daten zuzugreifen, ohne dass das die betroffenen Behörden oder Unternehmen erfahren. Die werden nicht darüber informiert. Und Microsoft sagt zwar, dass sie alles machen, um sich gegen das zu wehren, aber schlussendlich haben sie keine Mittel, um sich dagegen zu wehren. Das ist aber auch nur das eine Risiko. Das andere Risiko ist, dass die Regierung in den USA rein theoretisch kann entscheiden kann, wir stellen jetzt einfach im Kanton Schaffhausen das E-Mail-Programm ab, weil wir nicht einverstanden sind mit irgendeinem Entscheid im Zusammenhang mit der Zollpolitik oder Steuerpolitik. Und das habe ich das Gefühl, ist schon ein reales Risiko. Ob es dann wirklich passiert, kann ich auch nicht sagen. Der Stadt und Kanton schätzen das Risiko als sehr gering ein. Der Datenschützer redet von einer Wahnsinnsabhängigkeit, wo man sich darin begibt.
3: Mhm. Was ich auch noch spannend fand, ist der Punkt mit dem sogenannten Labeling-System. Also, dass Mitarbeitende selber entscheiden müssen, welche Daten in die Cloud dürfen. Ist das nicht eine ziemlich heikle Verantwortung für einzelne Angestellte?
4: Doch, das ist auch etwas, wo der Datenschützer kritisiert, dass mit dem Labeling-System die Verantwortung am Schluss auf die MitarbeiterInnen abgewälzt wird. Wo entscheiden müssen in jedem einzelnen Fall, ist das jetzt besonders schützenswert, die Daten, die ich bearbeite, dürfen die Cloud oder nicht. Einerseits muss man das überhaupt mal erkennen und dann halt auch im Arbeitsalltag umsetzen. Da ist auch die Frage, wie realistisch das ist. Also ich habe eine Freundin in Zürich, die dort bei der Stadt arbeitet mit Microsoft, die mit sensiblen Daten zu tun hat Und die wissen das theoretisch, dass das schützenswerte Daten sind, aber die sagen auch, im Alltag überlege ich mir das nicht jedes Mal, bevor ich das in die Cloud tue. Und in Schaffhausen wird das nicht anders sein.
3: Jetzt ist es ja so, dass auch ein paar Städte wieder zurückrudern, Winterthur beispielsweise. Wie sieht's denn in Schaffhausen aus? Also was ist jetzt konkret der aktuelle Stand? Halten Stadt und Kanton trotz der ganzen Diskussion und auch Schlagzeilen um das ganze Thema an Microsoft fest? Oder gibt's da schon so einen Anmut an Umdenken?
4: Das habe ich nicht so wahrgenommen. Ich habe gefragt, ob das eine Option wäre, wie eine Winterthur, wo jetzt einen kompletten Marsch halt eingelegt hat, gerade kürzlich. Dort hat man sich entschieden, um alte Office-Lizenzen nochmal zu kaufen, um den Entscheid ein bisschen rauszuschieben, ob man wirklich in die Cloud will oder nicht. Ob das eine Option auch wäre für Schaffhausen. Ich habe nicht eine direkte Antwort bekommen auf die Frage, aber die Stadt ist schon am Rollout dran. Sie haben die erste Phase jetzt dann bald abgeschlossen und der Kanton wird folgen und an dem ändert sich nichts. Vorerst. Also man ist schon auf der Suche nach Alternativen, aber Microsoft 365 wird eingeführt werden.
3: Ja, ich weiß jetzt nicht, ob es dran liegt, dass wir uns in unserer Medienbubble bewegen, aber ich glaube, an uns ist das Thema eben nicht vorbeigegangen. Ich weiß jetzt nicht, wie es in der Bevölkerung allgemein aussieht, aber es herrscht ja hier nochmal direkte Demokratie. Warum ist dieses heikle Thema denn nicht auch in Schaffhausen breiter diskutiert worden? Wieso sind da die SchaffhauserInnen außen vor gelassen worden?
4: Ich glaube, es ist einfach ein relativ trockenes Thema, wo sich viele Leute nicht fest dafür interessieren. Das ist mal das eine. Und das andere ist eben auch, dass auch in der Politik das erst langsam in Bewegung kommt. Also ich nehme an, es wird Vorstösse geben im Parlament. Es gibt auch im grossen Stadtrat und im Kantonsrat Leute, die am Thema dran sind. Ich glaube, wir sind jetzt einfach an einem Punkt, wo das erst ins Rollen kommt.
3: Wenn es dann nicht schon zu spät ist.
4: Ja, das ist dann vielleicht schon für die Einführung.
3: Bequem, aber riskant. Den ganzen Artikel findet ihr in der aktuellen Ausgabe der AZ. Und wenn auch ihr eine Meinung dazu habt, dann schreibt uns doch eine Nachricht ins Studio auf rasa.ch. Vielen Dank, Anke, für deine Recherche und dass du da warst.
4: Danke dir.
0: Wir können nicht einfach...
1: Wer sagt das?
0: Das weiß doch jeder.
1: Wer weiß das denn?
0: Entschuldigung, das steht in der Zeitung.
1: In der Zeitung steht.

Es ist 8.25 Uhr an diesem Donnerstag, 28. März. Ja, vor einer Woche oder seit einer Woche zeigen Kinos einen neuen Star Wars Film auf den Leinwänden. Ob es sich lohnt, den anzuschauen? Laszlo fest zusammen.

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1: Am 20. Mai ist der neue Star Wars Film gestartet, The Mandalorian and Grogu. Von der Story her, die ist nicht wirklich nennenswert. Es fühlt sich eigentlich an wie eine durchschnittliche Folge von Mandalorian, beziehungsweise wie zwei, drei Folgen, die zusammengefügt sind, einfach mit besseren Effekten. Der Pedro Pascal spielt wieder den Mandalorianer und ist von Anfang an wieder mit dem Grogu zusammen. Also der Grogu ist auch bekannt als Baby Yoda. Besonders nennenswert hier ist die Puppentechnik vom Baby Yoda und anderen Geschöpfen, wo diesmal eine Zacke zugelegt hat. Es ist einiges überzeugender geworden, die ganze Puppenführung, Bewegungen. Ein Großteil der Story handelt vom Jabba the Hutt, sein Sohn, Rota, also Rota the Hutt. Und durch das lernen wir auch den Dschungelplanet kennen, wo die Rasse der Hutts lebt. Fans von Jabba the Hutt werden sicher auf ihre Kosten kommen. Generell Fans von so Kreaturen und hochkomplexe Puppentechnik, Animationen, Stop-Motion. Ich denke, für all die ist der Film ein Muss. Vor allem auch in 3D, wo dann auch sehr gut umgesetzt ist mit der Tiefenwirkung. Also von dem her sehr gelungen. Gegen Ende beim Showdown kommen noch zwei riesige Roboter und die sind erstaunlicherweise in der traditionell handgemachten Stop-Motion-Technik gemacht, was sehr eindrücklich aussieht. Der ganze technische Aspekt ist sehr gelungen. Was allerdings die Geschichte anbelangt, so muss ich leider sagen, die ist sehr dünn. Und das Drehbuch ist auch nicht wirklich clever. Es hat keine guten Dialoge wirklich. Es ist alles ein bisschen so schon mal da gewesen. Es fühlt sich ein bisschen an wie so die Saturday Morning Serials. Eigentlich ganz belanglos. Ein bisschen Flash Gordon.

0: Es ist kurz nach 8:30, ihr seid mittendrin im Easy Riser, ja, an diesem heißen Donnerstagmorgen. Und wer einen Garten hat, der kann sich ja jetzt bei diesen Temperaturen wieder mega daran erfreuen. Oder auch nicht.
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4: Dass Schneckensalat mögen, ist ja kein Geheimnis. In einem völlig neu angelegten Gartenbeet hat es bereits nach wenigen Tagen die ersten Schnecken am Salat. Was mich in dem Zusammenhang aber Wunder nimmt, ist, woher wissen die Schnecken, wo es Salat gibt? Sind sie einfach überall ständig unterwegs auf der Suche nach Nahrung? Können sie den Salat auf irgendeine Art erspüren, riechen oder sonst wie erahnen? Vielleicht gibt es ja auch Schneckentelefon. Oder haben Schnecken ein Salatradar?
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1: Es wird sportlich da im Easy Riser. Die Kadetten Schaffhausen verlieren auch das zweite Spiel im Playoff-Finale gegen den HC Kriens Luzern deutlich. Damit stehen sie bereits am Samstag in der heimischen Arena mit dem Rücken zur Wand. Aufstrebend ist wieder der Trend zum Rollbrettfahren oder eben Skateboarding.
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3: Kadetten Schaffhausen verlieren auch das zweite Spiel im Handball-Playoff-Final gegen den HC Kriens Luzern. In mit knapp über 4000 Zuschauern ausverkauften Pilatus-Arena steht zur Halbzeit noch 20-20. Allerdings sind die Kadetten auch bereits in dieser Halbzeit wieder unnötige Fehler unterlaufen. Im Halbzeitinterview mit SRF ist der Lukas Meister allerdings noch zuversichtlich gewesen. Auf die Frage, ob er als Innenverteidiger nicht finde, dass 20 Goal in einer Halbzeit zu viel seien, hat er das geantwortet.
4: Ja, grundsätzlich sind es schon ein paar Goal zu viel. Wir kriegen ein paar Tempospiel-Goal zu viel. Erste, zweite Welle, also direkte Gegenstöße oder dann halt einfach aus dem schnellen Spiel raus. Da müssen wir einerseits unsere eigenen Fehler abstellen, die sie dann auch relativ gut bestrafen. Und auf der anderen Seite, ja, halt einfach, wenn einer im Abschluss ist, möchte ich schnell zurück, um ins 6 gegen 6 kommen. Und ja, dort habe ich das Gefühl, stehen wir eigentlich gut und hat sie gut im Griff.
3: Der Teil von meinem Griff haben, hat Schaffhauser in der zweiten Halbzeit dann nicht wirklich umsetzen können. Die eigene Fehlerquote ist gestiegen, aber nicht nur das. Der grosse entscheidende Faktor waren am Mittwoch die 4 Goalie gewesen. Während beim HC Kriens Luzern die beiden Goalie je eine Halbseite absolut überzeugend gespielt haben, sind die Kadettengoalie nicht an das Niveau hergekommen. So ist am Schluss das Resultat noch deutlicher ausgefallen als am Pfingstsonntag. Mit 41-36 haben sich die Innerschweizer durchgesetzt und brauchen jetzt nur noch einen Sieg, um den ersten Meistertitel in Vereinsgeschichte zu holen. Klar, dass die Kadetten das nicht zulassen wollen, und schon gar nicht daheim. Am kommenden Samstag ab der 6. geht es in die BBC Arena für das Team vom Horvoje Horvat schon um alles. Bereits morgen am Freitag könnt ihr eine neue Ausgabe von Sport ohne Grenzen hier bei Radio Rasa hören. Das Thema ist die neue Skater- und Freestyle-Halle, die gerade auf dem Gaswerk-Areal in Schaffhausen am Entstehen ist.
5: Ich glaube, der Ganze hat über angefangen mit der Halle im Gaswerk. Vor ein bisschen mehr als einem Jahr, wo wirklich klar geworden ist und die Stadt eine Ausschreibung gemacht hat, dass man sich auch für Fläche oder Räume auf dem Areal bewerben. Und da wir vom Rollbrettclub eh schon recht lang auf der Suche waren, kriegen dann eine Indoor-Lösung für den Winter und für regnerische Tage, ist natürlich recht neulich, dass wir da dort probieren wollen. Und dann hat sich da über die Zeit so entwickelt. Wir haben das Konzept gepitcht, haben Raum bekommen.
6: Mit Olympia hat Skateboarder wie so neue Aufmerksamkeit bekommen und irgendwie ein bisschen neue Richtung angenommen, die in der Skate-Szene, würde ich jetzt mal sagen, tatsächlich umstritten ist. Aber de facto ist auch, dass mehr Sachen gebaut werden, dass mehr Gelder in sozusagen die Sportentwicklung fließt. Und ich glaube, wichtig ist, dass man dort kann mitsteuern kann, welche Richtung dass sich Skate entwickelt und man wie so die Kultur nicht vergessen geht, weil Skate ist mehr als nur ein Sport oder viele würden es vielleicht auch gar nicht als Sport bezeichnen, sondern mehr als Kultur.
7: Hey, wir haben einen Rollbrettclub und so, willst du nicht auch mitmachen? Und ich so, ja, wieso nicht? Also ich fahre nicht mehr so fest aktiv, fahren, aber es ist auch etwas, was mir am Herzen liegt, was ich immer das Leben lang gerne gemacht und auch gerne verfolge noch. Es ist, wie Jasmin schon gesagt hat, es ist nicht nur ein Sport, es ist eigentlich mehr auch eine Lebenseinstellung oder sogar eben etwas Kulturelles in diesem Bereich. Das lässt einem nie los. Von der, wenn ich schon im aktiv voll fahren kann, dann kann ich sicher etwas beitragen.
3: Wer zu diesen Stimmen gehört und in welcher Funktion die Personen ihre neuen Skater- und Freestyle-Halle auf dem Gaswerk-Areal in Schaffhausen anzutreffen sind, das gehört den morgen Freitag am 29. Mai ab der 11. und Wiederholung am Samstag 30. Mai ab der 12.
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0: Aber das ist langweilig.
1: Dann pass mal auf und hör mal zu, wir beide könnten etwas spielen.
0: Och, ich weiß nicht, was denn?
1: So eine Art, was bin ich? Ich spiel das oft und viel.
0: Wie bekloppt ist das denn?
1: Das ist nicht bekloppt, das ist im Endeffekt ein Quiz.
0: Boah, ich fang an dich zu hassen.
1: Und ich fang einfach an, du wirst schon sehen, wie geil das ist.
0: Na gut, bevor ich mich schlagen lasse.

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0: kann das Spiel auch selber sehr gut leiden.
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0: Es ist kurz vor neun, ihr loset Radio Rasa und wir hören jetzt noch rein in unser Highlight vom Rasaland und ich rate euch im Voraus schon mal, der KI nicht immer euer volles Vertrauen zu schenken.
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3: Guten Tag. In der gesamten Schweiz häufen sich derzeit Fälle der sogenannten assistierten Einbrüche. Gewalt ist jetzt Schnee von gestern. Heute reicht es, die richtige Internetseite aufzurufen und wenn das Zielhaus gut vernetzte Haushaltsgeräte hat. Dabei spricht die Polizei von einer neuen Form der digitalen Mithilfe. Durch den weiteren Beitrag begleitet euch nun unsere Rasa-Reporterin Capri.
4: Hier in Schaffhausen kam es vergangenes Wochenende zu einem der ersten vollständigen KI-unterstützten Einbrüche der Schweiz. Der Täter musste laut Ermittlungen weder Fenster einschlagen noch technische Spezialwissen besitzen. Wir vom Rasa hatten die Chance, mit dem Einbrecher zu reden.
5: Also ehrlich, ich dachte zuerst auch, dass es jetzt mega kompliziert wird. Ja, war überhaupt nicht so. Ich musste mich da eigentlich einfach nur anmelden in diesem Smart Home Dienst und dann da eben so ein Abo für 12,99 abschließen. Ja, versprochen wird mir dann eben das Zehnfache vom Gewinn. Genau, das hat mich natürlich gereizt. Ja, ich musste dann nur noch auswählen, ob Türschloss, Kamera, Lichtsysteme oder auch Staubsaugerroboter. War aber eh alles in dem Abo mit drin. Ja, und danach hat eigentlich das System alles für mich vorbereitet.
4: Wie meinen Sie das?
5: Naja, also die Kamera hat automatisch erkannt, wenn jemand zu Hause ist. Dann hat das Licht weiterhin Anwesenheit simuliert. Ja, die Nachbarn und so, ne? Und das Türschloss ging dann einfach auf, als ich da war. Ich war ja als temporärer Benutzer eingetragen.
4: Sie wurden einfach akzeptiert?
5: Ja, genau. Im System war ich als Kevin iPhone. Ja, und das hat gereicht. Die App hat mir dann noch empfohlen, eine Maske zu tragen und einen starken Freund mitzubringen. Ich krieg sonst nicht alles abtransportiert, hat's gesagt, die App. Ja, ich bin zufrieden und ich würde es weiterempfehlen.
4: Und so hat Franz Frank, das Opfer, den Abend erlebt.
6: Ja, wir waren bei Freunden zu Gast und haben dort auch übernachtet. Auf meinem Handy sehe ich dann auf der App Haustür erfolgreich geöffnet. Ich habe zuerst gedacht, mein Sohn kommt spät heim. Und dann stand da, willkommen Kevin. Ich heiße nicht Kevin und ich kenne eigentlich auch keinen Kevin.
4: Wann merkten Sie, dass eingebrochen wurde?
6: Als der Saugroboter mit meiner Uhr Richtung Haustür gefahren ist. Da habe ich es gemerkt. Ganz langsam, ganz ruhig ist er gefahren. Als wäre das alles völlig normal.
4: Das muss ja sehr spannend gewesen sein. Auch die Polizei konnten wir zu diesem Thema befragen.
7: Früher brauchtest du noch Werkzeug. Heute reicht offenbar ein Passwort und ein Monatsabo. Das Schwierige ist, die Geräte machen technisch gesehen nichts falsch oder irgendwas Illegales. Ja, sie optimieren einfach nur die Prozesse. Leider halt auch für Einbrecher.
4: Gab es schon ähnliche Fälle?
7: Ja, in Zürich hat ein Smart Home nachts selbstständig alle Rollläden geöffnet, damit die Täter bessere Lichtverhältnisse haben. Und in Zug hat ein System danach automatisch einen Versicherungsfall vorbereitet. Sehr effizient.
4: Das ist ja heftig. Besonders problematisch sind laut Experten Geräte mit zu viel Berechtigungen. In mehreren Fällen transportierten Staubsaugerroboter kleinere Gegenstände Richtung Ausgang, weil diese als herumliegende Objekte erkannt wurden. Überwachungskameras stuften maskierte Täter teilweise als regelmäßiger Besucher ein. Und intelligente Beleuchtungssysteme reduzierten automatisch die Helligkeit, um nachts eine entspanntere Atmosphäre zu schaffen. Franz Frank, das Opfer des ersten Einbruchs in Schaffhausen, der durch KI angeleitet wurde, sagt außerdem:
6: Das Absurde ist ja, die App hat mir danach sogar eine Zusammenfassung geschickt.
8: Ihr Abend verlief reibungslos. Zwei neue iPhones haben jetzt Zugriff auf das System.
3: Das hört sich ja alles sehr kurios an. Zum Glück ist der Bundesrat handlungsschnell und empfiehlt jetzt der Bevölkerung vorerst, die automatischen Freigaben zu deaktivieren und den Smart-Home-Systemen zumindest fürs Erste nicht mehr blind zu vertrauen. Besonders bei Staubsaugerrobotern rennt die Polizei zu erhöhter Aufmerksamkeit. Nehmen Sie sich also in Acht und überprüfen Sie zur Sicherheit nochmal den Zugriff auf Ihre Smart-Home-App. Guten Tag.
0: Tja, das Dilemma mit der KI, das war es Highlight vom Raserland. Heute Nachmittag zwischen 4 und 5 wartet das nächste auf euch, da auf dem Sender.
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0: Ja, das ist ja gewesen der Easy Riser für heute, Donnerstag, 28. Mai. Schön, wart ihr mit dabei. Es ist dann gerade 9. Und ja, da geht's jetzt weiter mit Musik ab Playlist. Aber es steht noch wahnsinnig viel an auf der Rasa-Agenda heute. Es würde jetzt den Rahmen sprengen, jede einzelne Sendung detailliert vorzustellen. Aber ich sag kurz an, um 2 steht auf dem Plan Inner Translation. Um 4 gibt's es Rasaland zu hören. Intermusik folgt um 5, De bunte Hufe. Dann um 6 und um 7 heißt's Bloody Bastard. Aber ihr findet jenste Infos zu den verschiedenen Sendungen jederzeit auf rasa.ch. Dort gibt's auch jede Menge Beiträge zum Nachhören oder Veranstaltungstipps und vieles mehr. Und nochmal ein kleiner Reminder, am Samstag nicht vergessen, Rasafari auf dem Gaswerk-Areal. Wir freuen uns auf euch. Am Mikro war Patricia. Ich wünsche euch einen wunderschönen Donnerstag und bis ganz bald. 1, 2, 3, 4!
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Ich stelle mir das ganz genau vor, weiß ich schon jetzt, wenn die Platte fertig ist so. Und wenn die Show losgeht, ja, und dann geht die Pot so zur Seite und dann kommt Porgy rein. Und dann ist das so, genau mein Moment ist das. Das ist genau der Glam, das ist genau das, was ich mag an Deichkind. Das ist genau das, was ich fühle.

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0: Ja, die ganze Nacht.
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1: er
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1: Naja.

Mannschaft, die Bubenauswahl durfte sich in diesem Marsch wirklich gut befolgen zu wollen. Eine Szene aus der vierten Minute. Fritz Walter gegen Eli Stein und Manfred Kals völlig überraschend zu diesem Zeitpunkt. Das 0:1. Ein Debakel für den HSV schien

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3: Hi zusammen, es ist Donnerstag um 4 und das Rasaland geht wieder los. Heute mit Hanna
4: und Lino
3: und einer speziellen Ausgabe zum Rasafari. Diesen Samstag ist es soweit. Das alljährliche Rasa Open Air steht an. In der nächsten Stunde gibt's alles rund ums Rasafari und die Eröffnung vom Gaswerkareal.
4: Im Rasala-Highlight in einer halben Stunde geht's dann passend zum heißen Wetter um ein brandheißes Thema. Mehr dazu aber später. Jetzt erstmal Musik, Plansch von Bilderbuch.

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2: Ihr habt's gehört. Am Samstag heißt es Rasafari Festival 2026 und Eröffnung vom Gaswerkareal. Ab 12 Uhr gibt es da viel zu sehen und viel zu erleben.
3: Es wird zum Beispiel im Kunstraum die erste Ausstellung geben von Closnea, das ist ein Kunstkollektiv aus Zürich. Die Werkstatt wird ihre Tore öffnen mit Workshops. Die Freestyle-Halle wird noch nicht ganz fertig sein, aber dort kann man dann auch mal reinschauen und so schon mal einen Vorgeschmack bekommen, was dort dann kommt. In der Halle gibt es installative Musikperformance. Es gibt noch eine große Auktion, wo wir Sachen dann versteigern, um ein bisschen Geld fürs Areal zu sammeln.
2: Das war Jan Thoma, Mitglied des Gaswerk Areal Kollektivs, mit einem kurzen Ausblick auf das Programm am Samstag. Langweilig wird es einem da auf jeden Fall nicht.
0: Ab 12 Uhr geht es dann auch auf dem Gelände ordentlich los. Um einen guten Überblick zu erhalten und für mehr Infos, schaut auf gaswerkareal.sh oder rasa.ch vorbei. Jetzt der Song Headlights von Drake.

0: Weiter geht's mit dem Raserland auf 107,2. Heute mit einem Schwerpunkt zum Raserfestival und der Gaswerkarealeröffnung in Schaffhausen am Samstag. Um 14 Uhr findet der offizielle Start im Hof statt. Es wird einige Ansprachen geben. Diese werden von einem Alphornkonzert und einem feierlichen Umzug unterstrichen.
1: Ab 14 Uhr am Samstag, dem 30. Mai in der Rheinhaldenstraße 17, Schaffhausen. Weitere Infos unter gaswerkareal.sh oder rasa.ch. Um euch schon mal auf den Sound des offiziellen Starts einzustellen, jetzt Braunwalder Abendsegen von der Alphorn-Gruppe Alphorn Absolut Berlin.

0: Das war Do You Mind von Kyla. Weiter geht's mit der einzig relevanten öffentlichen Veranstaltung dieser Woche. 30. Mai, Rasafari Festival und Eröffnung Gaswerkareal. Ab 14.30 Uhr kommt der Rote Geschichtenwagen. Da gibt's Märchen, erzählt von Ursula Rosa Pfister. Ab 15 Uhr gibt's in der Kugel eine Impro-Show mit Violine und Stimme.
1: Diese Performance von Eleonora Galloway trägt den Namen Fragments for a Broad Flying Carpet. Ab 16 Uhr gibt es dann eine Auktion zugunsten des Gaswerkareals und eine Impro-Show von 1019 Orgel. Und auch noch, schaut für weitere und genauere Infos unter gaswerkareal.sh oder rasa.ch vorbei. Jetzt das Lied Language von Paperboy Fabe.

0: Krabi, KS, Red, nach vorne.
1: Ich habe eure Hausaufgaben gelesen über Traumberufe und was wollt ihr denn jetzt eigentlich werden?
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1: Gut aussehen?
4: So wie Photoshop!
5: So wie Photoshop!
6: Oh, YouTube.

0: Adieu.
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1: So sieht's aus. Am Samstag gibt's das Rasafari Open Air Festival zusammen mit der Eröffnung des Gaswerkareal in der Rheinhaldenstraße 17 Schaffhausen.
2: Es ist 16.26 Uhr und somit Zeit für das heutige Highlight im Rasaland. Seit letztem Freitag hält man es draußen kaum noch aus. Das vor allem wegen den monstermäßigen Temperaturen. Und darum geht's heute auch.
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2: Boah. Warum ist es so heiß?
5: Keine Ahnung. Ich glaube, die Sonne hat ein persönliches Problem mit uns.
2: Mein Handy zeigt 34 Grad an.
5: Ja, mir geht's auch wie einem Spanferkel überm Feuer.
2: Ich schwör's dir, ich überhitze langsam. Ich kann nicht mehr. Ich kleb überall.
5: Meine Sonnencreme läuft mir schon in die Augen. Ich sehe aus wie ein trauriger Waschbär.
2: Warte, warum liegt der Typ da drüben mit einem nassen Handtuch im Gesicht?
5: Improvisierte Klimaanlage? Ey, ehrlich, wir brauchen echt bessere Ideen zum Abkühlen.
2: Okay, warte. Was wäre, wenn man einfach den ganzen Tag im schattenüberdeckten Kinderbecken liegt?
5: Das mit diesen kleinen Fontänen?
2: Ja.
5: Mit 20. Stark.
2: Oder wir mieten einen Kühlschrank und setzen uns da rein.
5: Genial. Einfach zwischen Milch und Käse chillen.
2: Ich würde sofort.
5: Oder noch besser, wir frieren unsere Kleidung ein.
2: Oh mein Gott.
5: Man zieht morgens einfach eine eiskalte Hose an.
2: Bro, das klingt gleichzeitig amazing und traumatizing.
5: Warte, was, wenn man sich einfach komplett mit Wassermelone einreibt?
2: Und was soll das bringen?
5: Puh, keine Ahnung. Aber man riecht wenigstens frisch, während man stirbt. Nicht mal die Kinder haben noch Energie. Das war ein Hitzeschrei.
2: Ganz ehrlich, ich glaube selbst, die Tauben schwitzen heute.
5: Die eine da drüben atmet mit offenem Schnabel. Die ist fertig mit dem Leben.
2: Okay, neue Idee. Wir bauen einen riesigen Ventilator.
5: Mit was denn?
2: Pommesschalen und Poolnudeln?
5: Das ist keine Idee. Das ist ein Unfallbericht.
2: Oder wir bleiben einfach für immer unter Wasser.
5: Ja, perfekt. Kleine Nebenwirkung. Tod.
2: Ach, das sind doch nur Details. Aber jetzt mal ehrlich, es wird Zeit zum Schwimmen.
5: Boah, nein. Jetzt brennt sogar die Leiter zum Einsteigen ins Becken. Wer baut den Scheiß denn aus Metall?
2: Jedes Jahr vergisst man, dass die Leiter Lava ist.
5: Erster Kontakt mit dem Sommer, direkt Verbrennung dritten Grades.
2: Ich lieb die Badisaison, aber nur emotional. Physisch leide ich gerade richtig.
5: Oh ja, ich kann die beiden nachvollziehen. Zum Glück hat aber die Ribadi letzte Woche Eröffnung gefeiert. Wir machen weiter mit dem Rasaland, wo wir euch Veranstaltungshinweise für Schaffhausen und drumherum mitgeben. Heute liegt der Fokus auf Samstag, dem 30. Mai. Denn unser jährliches Rasafari Open Air steht wieder an. Dieses Jahr feiern wir nicht nur unser Rasafari, sondern auch die Eröffnung des Gaswerkareals.
2: Um 12 Uhr geht's dann schon los. Ab 17.30 Uhr steuern wir vom Rasa in Form von geilen Live-Acts dann unseren Teil dazu bei. Auf dem Hof gibt's dann nämlich nice Konzerte. Coco Chavel macht den Anfang.
6: Also Candy, denke mir jetzt entweder etwas Süßes, Herziges, Farbiges und Roquefort ist ja der Käse, wo sehr stark ist und ich glaube, dass genauso die Koexistenz zwischen diesen zwei Elementen, etwas Süßem, wo einem irgendwie so wohlig tut und etwas, wo so mega kräftig und eindringend ist, das versuchen wir auch in unserer Musik auszudrücken.
2: Etwas Süßes, das sehr kräftig ist, hört sich nach einem spannenden Mix an. Für mehr Infos unter gaswerkareal.sh oder bei rasa.ch vorbeischauen.
1: So könnte sich das dann am Samstag ab 17.30 Uhr auf dem Gaswerkareal anhören. Jetzt gibt's einen Ausschnitt von Coco Javels Live-Auftritt im Dynamo im letzten Jahr.

0: Coco Javel gibt es eine Pause, aber auch die Pause wird mit Musik gefüllt. Im Bunker auf dem Gaswerk-Areal gibt es ab 18:45 ein Pausenkonzert von Morsch.
1: Ab 19.30 Uhr spielt dann Moi Sitani auf dem Hof. Rasa-Redakteur Mike hat Tanja Pra, Kopf der Band, ein paar Fragen gestellt. Ihre Antworten hört ihr jetzt simultan übersetzt mit ein paar Schnipseln Originalton dazwischen.
2: Du hast also als Solokünstlerin angefangen. Dann ist der Bassist dazugekommen. Wie viel sind ihr, wenn ihr da auf Schaffhausen kommt? Und warum hast du deine Gruppe vergrößert? Wird euer Ensemble noch grösser werden?
3: Ben, écoute, moi j'ai commencé toute seule parce que j'ai commencé à écrire des chansons dans ma chambre et puis au début ben.
2: Also, lass mal. Ich habe angefangen ganz allein, weil ich habe die Lieder in meinem Zimmer geschrieben und das hat mir dann auch gefallen so. Und mein allererstes Konzert, das habe ich wirklich ganz allein mit einer Rhythmusmaschine und mit meiner Gitarre gemacht. Aber das ist dann wirklich ziemlich stressig geworden. Ich habe alles müssen selber organisieren. So ganz allein hat das einfach nicht so wirklich geklappt. Und dann ist es dann eine richtige ganze Band gegangen, weil mit meiner musikalischen Entwicklung kann ich viel mehr Richtung Rock gehen, intensiveren Sound machen. Und was es einfach wirklich gebraucht hat, ist ein Schlagzeug und ein Piano und eine Gitarre, zusätzlich zu meiner Gitarre. Wieso eine zweite Gitarre? Weil ich habe einfach auch Freude gehabt, ein bisschen auf der Bühne die Wilde zu spielen, rumgumpen, auch rumschreien. Und dann habe ich mich nicht immer da müssen auf Gitarre konzentrieren, sondern habe richtig Spektakel können ablegen. Und es ist trop cool.
3: Du coup, on est toujours cinq. Es ist trop cool.
2: Wenn man über dich liest, heisst es oft Bedroom Rock, also Musik, die im Bett entsteht. Schreibst du deine Lieder im Bett?
3: Le terme bedroom pop rock,
2: der Begriff Bedroom Rock, der hat am Anfang des Projekts wirklich zu mir passt. Ich habe alles in meinem Zimmer geschrieben. Und das hat auch sehr gut zu meinem Musikstil damals passt. Es war so ein Do-it-yourself-Stil in meinem ersten Album. Also auch sehr intim. Aber inzwischen schreibe ich zwar meine Songs noch daheim, aber nachher im Bandraum ist das eine intensive Sache, zwölfte. Also da hat sich schon geändert. Also das Projekt hat sich sehr entwickelt und der Begriff Bedroom Rock, der passt jetzt eigentlich nicht mehr so.
3: Bedroom Pop Rock, ça marche plus trop.
2: In einem Lied geht es um deinen Ärger, wenn jemand dir nicht zurückläutet. Hilft deine kulturelle Verarbeitung? Ist der Ärger weg? Du sagst, du schreist lieber ins Mikrofon als Leute an.
3: Oui, oui, c'est vrai. Ouais, franchement, moi, je suis quelqu'un qui a un très fort caractère quand même.
2: Ja, das ist wahr. Musst wissen, ich bin ein sensibler, emotionsgeladener Typ. Meine Gefühle kommen von ganz unten führen. Also, ich mache das nicht einmal extra. Meine Freunde sagen immer, ich sei heißblütig. So ein bisschen spanisch, das kommt von meiner Mutterseite. Ja, aber das stimmt schon. Also, da mit den Liedern, das hilft mir sehr, mich zu beruhigen. Also, mich abzureagieren und über die Sachen in meinen Liedern zu reden, das mache ich sehr oft. Also, meine Frustrationen abzubauen, das kann sein mit Geschichten, die ich erfinde oder mit Geschichten, die ich um mich herum erlebe. Und manchmal sind es im Fall ganz banale Frustrationen. Ja, wirklich, ich glaube, das hilft mir, mich zu kanalisieren. Also, nicht immer. Aber ich probiere es halt.
3: Mais du coup, ouais, je crois que ça m'aide à me canaliser. Peut-être pas tout le temps, mais j'essaye en tout cas.
2: Ja, wir freuen uns auf dich. Bringst du eine Überraschung mit?
3: Est-ce que j'ai une surprise?
2: Ja, wir haben gerade ein neues Lied gemacht, das ist noch nicht rausgekommen, das ist also ganz frisch und den Titel haben wir zwar noch nicht festgelegt, aber es heisst «Le Chanson de Chevaux», also das Lied von den Pferden, von den Rössern.
3: Venez voir le concert?
0: Und wie sich der neue Song über die Pferde dann anhört, könnt ihr nur erfahren, wenn ihr am Samstag beim Rasafari im Gaswerk-Areal vorbeikommt.
1: Jetzt ein Vorgeschmack aufs Konzert Pan con Tomate von Moi Cetani.

0: Das war Morsch mit dem Stück You Make Me Sick. Die spielen in den Konzertpausen nicht nur nach Coco Javel um ca. 18.45 Uhr, sondern auch nach Moi Cetani um ca. 20.45 Uhr im Bunker. Ab 21 Uhr spielen dann The Boojums auf dem Hof des Gaswerkareals.
1: Die Boojums ist eine Band aus Kanada. Mit ihrem mitreißenden Sound versprechen sie ein Konzert voller Energie. Genie aus der Rase-Redaktion konnte im Vorfeld mit Gitarrist und Sänger der Boojums, Willie Stratton, plaudern.
2: Wer einem Boojum begegnet, verschwindet ließlich und plötzlich und wird nie mehr gesehen. So steht zumindest in der Nonsense-Ballade von Lewis Carroll, Die Jagd nach dem Snark. Die Band Boojums hingegen sind alles andere als ließliche Jäger. Der Gitarrist und Sänger Willie Stratton erzählt, dass seine Faszination von Musik angefangen hat, als er mit 12 seine erste Gitarre gekauft hat. Seitdem kann er sich das Leben ohne Musik nicht mehr vorstellen.
3: I got a guitar for my birthday and then once I started learning that, I was hooked.
2: Live-Musik begleitet ihn schon seit der Highschool. Damals hat er in diesen speziellen Coffeehouses können auftreten, Ort, wo alle Schülerinnen und Schüler die Möglichkeit hatten, auf der Bühne zu stehen und ihre eigene Musik zu spielen.
3: I kind of started approaching it pretty early on in high school. We used to do these things called coffee houses, which is like a little concert for the high school, like anyone who wanted to go kind of after school kind of thing. And then after high school, I started playing bars. So yeah, just play a lot of bars, and that was a pretty good way to get experience.
2: For the coffee houses bis in Bars hat der Willie Stratton über die Jahre seine Erfahrungen gesammelt. Irgendwann sind dann die Boojums gekommen. Ein Projekt, das er zusammen mit seiner Frau Sarah Johnston gegründet hat.
3: Well, me and my wife Sarah wanted to just make a band, I guess. I was playing a lot of solo stuff up until the Boojums, and Sarah was playing with me on gigs, like full band gigs, for that kind of stuff, but we wanted to do something more collaborative, so we decided to start our own band.
2: Zusammen Musik machen ist für die beiden nicht neu gewesen. Trotzdem haben sie ganz bewusst ein gemeinsames musikalisches Projekt starten. Es hat nur noch einen passenden Bandnamen gebraucht. Die Inspiration dazu kommt aus der Novelle «Die Jagd nach dem Snark» von Lewis Carroll.
3: We were listening to a lot of like 60s Nuggets style music and thought that a Lewis Carroll reference would be kind of in that vein, even though we didn't really end up making that kind of music when we actually started the band, but that's where the name came from.
2: Ein Mix aus ruhem, energiegeladen und verzerrter Garage-Rock-Sound, früher Psychedelia im Stil von den 60er Jahren und der skurrile Welt von Lewis Carroll Gedicht hat den Ursprung von den Boojums ausgemacht. Seitdem hat sich ihren Sound aber weiterentwickelt. Für The Willie passt die Musik vor allem dann, wenn man mal richtig Dampf abblowt.
3: And I think it's best, sounds best to listen to loud. So maybe not at a tea party with your grandparents, maybe like in your car, flying down the highway.
2: Für eine klassische Seniorinnen-Tee-Party wäre die Boojums also vielleicht nicht gerade die Idealbesetzung. Wobei, das kommt natürlich ganz auf die Seniorinnen und Senioren drauf an. Der Willie findet jedenfalls am besten funktioniert die Musik im Auto. Irgendwo auf dem Highway mit offenen Fenstern und der Musik voll auftreibt. Ihr Sound beschreibt er als gross, emotional und ein bisschen nostalgisch.
3: I would say we sound maybe big and hopefully heart-wrenching. Maybe emotional and nostalgic.
2: Falls die Band jemals das Instrument wird tauschen, wäre das Schlagzeug für ihn definitiv die grösste Überforderung, meinte Willie. Zum Glück sitzt aber der Patrick Murphy an den Drums, das dritte Mitglied von den Boojums.
3: I would probably struggle the most if I was on drums, because drumming is hard. I can only do one thing at a time. When you get the feet involved, that's far too much.
2: Zum Schluss betont Willie, dass die Boojums mit ihren Konzerten einen Ort schaffen wollen, wo die Menschen laut dürfen sein, tanzen können und einfach ganz sich selber sein.
3: Just good fun rock and roll, I think. And we like to keep a pretty high energy and we like people to be feel empowered to be loud and have fun and be themselves on the dance floor and rage with us. We can't wait.
0: Das war Willie Stratton, Gitarrist und Sänger von den Boojums, im Interview mit Genie von der Rasa-Redaktion. Am 30. Mai könnt ihr die Band live beim Rasafari auf dem Gaswerkareal erleben.
1: Dort werden sie die Bühne teilen mit Moussetani, Coco Javel und Big Cis. Mehr Infos findet ihr auf gaswerkareal.sh oder www.rasa.ch. Und wir hören uns gerade ein Lied von The Boojums an. Jetzt kommt Gravy von The Boojums.
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0: 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Am 30. Mai, also diesen Samstag, findet das jährliche Rasafari statt. Dieses Jahr auf dem Gaswerkareal in der Rheinhaldenstraße.
1: Einen letzten Act gibt's am Samstag noch. Ab 23 Uhr ist Big Sis Ostzürich in der großen Halle des Gaswerkareals am Start. Sie brauchen wir, glaube ich, vermutlich nicht mehr vorstellen, denn Big Sis gehört zu den prägsten Stimmen im Züricher Hip-Hop. Mit direkten Texten und viel Energie steht sie seit über 20 Jahren für Haltung, Feminismus und Unabhängigkeit. Oft laut, unbequem und mit viel Humor.
0: Ab 23 Uhr in der Halle auf dem Gaswerkareal in der Rheinhaldenstraße 17 Schaffhausen. Für mehr Infos schaut auf gaswerkareal.sh oder rasa.ch vorbei. Und jetzt einen Vorgeschmack auf Samstag, Big Sis featuring ETO mit Ich Wolke.

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2: Es ist 16.57 Uhr und somit geht das heutige Rasaland dem Ende zu. Am Mikrofon waren Lino
3: und Hanna und wir sehen uns am Samstag beim Rasafari und bei der Gaswerkarealeröffnung ab 12 Uhr in der Rheinhaldenstraße 17. Genießt bis dahin noch das schöne Wetter und noch ein schönes Restwochenende. Zum Abschluss jetzt Champagne von Sanna. Bis Samstag.
2: Tschüss.

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3: Hallo zusammen, wir begrüßen euch zum Bunten Haufen Radio Rasa 107,2 MHz. Wir berichten euch in dieser Stunde etwas zum Fantasie Basel, haben im Programm entspannende Steckpferd und ein paar Infos zum bevorstehenden Rasa Fari im Gaswerk Areal Lindli. Und natürlich noch vieles mehr. Jetzt aber zuerst einmal Musik und viel Spass ist Silent Zirkle Dodge in the Night.

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1: Ihr hört Radio Rasa, 107,2 MHz. Hier ist der Leslie. Letzte Woche war Fantasy Basel am Wochenende. Und ich habe mal ein paar Eindrücke gesammelt dort.
2: Und du, warum bist du da?
3: Ich bin hier für das Kostüm hauptsächlich und auch wegen der Kunst und einfach um zu schauen, was sie hier sonst noch haben.
2: Ah, schön. Also gibt es spezielle Themen, die dich interessieren?
3: Also wie so Film,
2: also Film oder...
3: Also ich liebe Star Wars, ich bin sehr großer Star Wars Fan und zum Glück habe ich schon am Anfang schon Darth Vader schon getroffen und mit ihm schon ein Foto gemacht. Das ist immer so mein Highlight.
2: Und warum bist du da?
4: Weil mich der Patrick eingeladen hat.
2: Oh wow, das ist lieb von ihm. Ja. Und sonst? Ist etwas, was dich besonders interessiert?
4: Ja, also einfach generell schauen, was das ganze Angebot ist. Star Wars ist natürlich cool. Und dann aber sicher auch mal schauen, was es so cosplaymässig zu bieten hat.
1: Also das Erste, was mir aufgefallen ist, der Fokus ist stark auf Mangas, Anime. Das sieht man auch bei den Ständen, die so Figuren verkaufen. Das sind schon mehrheitlich die japanischen Figuren, die sehr beliebt sind. Daneben gibt es auch viele Pop-Vinyl-Figuren, wie immer. Und nach dem kommt eigentlich Star Wars. Ja, also das sieht man bei den Cosplays. Da gibt es sehr viele... schöne Kostüme von Star Wars. Und natürlich, das meiste ist Anime, also auch im Cosplay-Bereich. Also als Anime- oder Star Wars-Fan, ich denke, das ist sicher ein Muss, hier hinzugehen. Also ich selber interessiere mich sehr für Spielfilme und bin schauen, was dort so läuft, wo der Fokus liegt bei der Werbung. Und was ich gesehen habe, ist Harry Potter hat einen Stand gehabt. Also nicht speziell zu einem neuen Film, einfach generell. Man hat können den Hut anlegen und sich dann einteilen lassen in die entsprechende Klasse. Also so wie in dem Film, oder? Ist man jetzt Gryffindor oder sonst nehmen. Und dann hat es, also einen neuen Kinofilm habe ich nur einen Stand gesehen mit Spider-Man. Da kommt ein neuer Film. Und das andere ist Masters of the Universe, wo ich sehr gespannt bin drauf. Da habe ich 40 Jahre drauf gewartet. Es war eigentlich lange nichts gesehen. Aber jetzt endlich kommt der Masters of the Universe Kinofilm. Ich habe mal dort ein bisschen gesprochen mit den Leuten von Sony Pictures.
2: Wie ist so die Resonanz bis jetzt von den Leuten?
5: Ja gut, also man merkt, dass Nostalgie aufkommt und dass sich viele freuen auf den Release von Masters of the Universe. Langer sind, auf jeden Fall.
2: Ich auch. Ja. Also auf jeden Fall freuen wir uns schon mega auf den Film.
5: Ja.
2: Er startet am 4. Juni, also 3. je nachdem.
5: Genau, also 3. Juni wäre offizieller Start in der Westschweiz und 4. Juni ist der offizielle Kinostart in der Deutschschweiz und im Tessin.
1: Man konnte auch Preise gewinnen, zum Beispiel, also der Hauptpreis war gesehen an der Vorpremiere in Berlin. Die habe ich leider nicht gewonnen, aber dafür habe ich ein Käppi gewonnen und so einen Totenbag. Also, ja, immerhin, also es war cool gewesen. Und was sehr interessant war, ist der Künstlerbereich. Man konnte direkt mit den Künstlern reden und auch zuschauen, wie sie Kunst machen. Das ist immer ein Highlight, finde ich, an jeder Fantasy Basel. Also, wenn ihr geht, unbedingt im Kunstbereich vorbeischauen. Man kann auch neue Leute kennenlernen und ja, neue Techniken sehen oder sonst Originalbilder. Das ist natürlich sehr speziell. Ja, das wäre es zum Thema Fantasy Basel. Nächstes Jahr sehen wir uns wieder. Bis bald. Und jetzt passend zu diesem Thema gehört ihr den offiziellen Titelsong zum neuen Masters of the Universe Film, komponiert von Daniel Pemberton und Brian May. Das ist der Gitarrist von Queen. Viel Spass.

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1: Hoi miteinander, hier ist der Matthias und ich gebe euch ein paar Infos zum Eröffnungsfest vom Gaswerk. Es ist am 30. Mai ab 12 Uhr. Es findet im Gaswerk am Lindli in Schaffhausen statt. Um was geht es eigentlich? Es geht um Kunst, Kultur und Begegnungen. Es ist offen für alle. Alle sind herzlich willkommen. Es gibt keine Vorurteile und Diskriminierungen. Dort gibt es Verschiedenes zum Essen, viel Kunst und Musik. Dann findet noch eine Auktion für das Gaswerkareal statt. Zum Schluss gibt es noch ein Alpenkonzert. Mehr Infos findet ihr auf der Website www.gaswerkareal.ch. Dort seht ihr, was es sonst noch gibt, zum Beispiel offene Ateliers, Kaffeerösterei, Schlangenbrot, Workshops, Pumptrack, wo man mit dem Bike vorbeikommen kann, ein Ort, an dem es um Retro-Computer geht und es gibt noch viel mehr Sachen zum Mitmachen. Wir würden uns sehr freuen, wenn du auch dabei wärst. Ab dem 5. gibt es Konzerte von ganz vielen grossartigen Künstlern und Künstlerinnen und Bands. Moisetani, sie ist eine Sängerin aus Genf und singt spanische und französische Lieder. Coco Chavel, natürlich nicht das Parfüm, ist ein Trio von Frauen. Ihr Musikstil ist Elektropop. Boy Jams ist ebenfalls ein Trio, aber aus Kanada. Und sie spielt vor allem rockige Lieder. Big Ziz ist eine Schweizer Rapperin mit ausschlagkräftigen Text. Bandrum Konzert Morsch ist ein Indie-Elektropunk-Trio aus Schaffhausen. Die Musik lässt zum Tanzen und Singen ein. Am 2. findet die Eröffnung vom Gaswerkareal statt. Mit der Eröffnungsrede und einem grossen Umzug wird das Areal geöffnet. Und jetzt hören wir vom Morsch als kleinen Vorgeschmack. Alles dreht sich.

Da ist der Roland vom Bunten Haufen, ihr hört Radio Raser. Jetzt kommt noch Blondie mit Atomic.

Wir machen den Rückblick auf den Eurovision Song Contest 2026, wo der erste Platz Bulgarien gemacht hat, und zwar Tara mit Bangaranga. Wir stellen euch jetzt aber noch drei andere Songs vor vom Eurovision Song Contest. Und zwar Serbien, die haben den 17. Platz gemacht. Und zwar Kraj Mene wurde als serbischer Beitrag für den Eurovision Song Contest 2026 ausgewählt und fiel sofort durch seine ungewöhnlich dunkle und leicht unheimliche Atmosphäre auf. Der Titel bedeutet »Neben mir« und beschreibt eine Beziehung, die innerlich längst zerfallen ist, aber emotional noch nicht losgelassen werden kann. Wir hören jetzt ein Lied.

Ja, jetzt hören wir noch das Lied von Großbritannien. 1, 2, 3. Der Titel sollte die Anstrengung der modernen Arbeitswelt zeigen. Im Lied drückt der Künstler seine Suche nach einer Sprache aus, die ihm hilft, seinen Frust besser ausdrücken zu können. Dies führt zum Refrain, in dem die deutschen Wörter 1, 2, 3 ständig wiederholt werden. Jetzt hören wir das Lied.

Jetzt kommen wir noch zu Finnland. Die haben den 6. Platz erreicht mit Likinäinen. Likinäinen handelte von einer Affäre, die ihn die andere Person sowohl unwiderstehlich als auch unerreichbar sein. Lampineus beschrieb den Titel als Lied mit mehreren Schichten. Sie bezog ihn auf frühere Beziehungen, in denen sie gewusst habe, dass sie trotz der Liebe, die sie gefühlt habe, nirgendwo hinführen werde. Laut Parkonnen werde der Titel aus der Perspektive von zwei verschiedenen Personen erzählt. Das Lied handelte sowohl von der Person, die der anderen nah sein wollte, und derjenigen, die es nicht wage, loszulassen. Wir hören das Lied.

Ja, jetzt kommen wir mal zu Filmschnitten mit dem Matthias. Und zwar über die nackte Kanone.

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1: Die Filmreihe Die nackte Kanone gehört zu den bekanntesten Komödien der später 1980er und frühen 1990er Jahre. Sie besteht aus drei Filmen: Die nackte Kanone, Die nackte Kanone 2,5 und Die nackte Kanone 33 ein Drittel. Entwickelt wurde die Filmreihe von Regie- und Autorentrio David Zucker, Jim Abrahams und Jerry Zucker, oft einfach als SOS bekannt. Auch stammt die Komödie Die unglaubliche Reise in einem verrückten Flugzeug von SOS. Damit haben SOS bewiesen, dass absurde Parodie Humor erfolgreich sein kann. Die Idee zur Filmreihe Die nackte Kanone entstand aus der Fernsehserie Police Squad. In beiden Produktionen spielt Leslie Nielsen den tollpatschigen, aber selbstbewussten Polizeidetektiv Frank Drebin. Die Musik zur Filmreihe Die nackte Kanone stammt größtenteils von Ira Newborn. Die Musik parodiert klassische Krimi- und Actionfilme mit dramatischen Bläsern und spannungsvollen Orchesterklängen. Ira Newborn hat unter anderem auch beim Film Blues Brothers als Music Supervisor für die Musik gesorgt. Die nackte Kanone arbeitet mit Slapstick, Wortspielen und absurden Missverständnissen. Sie ist eine Parodie auf klassische Kriminalfilme und Actionfilme. Oft passiert im Hintergrund genauso viel wie im Vordergrund. Während Frank Drebin versucht, einen Fall zu lösen, richtet er Chaos an. Er zerstört ganze Räume oder bemerkt offensichtliche Dinge nicht. Genau daraus entsteht ein großer Teil des Humores. Der erste Film entstand 1988. Er gilt für viele als der beste Film der Reihe. Hier muss Frank Drebin ein Attentat auf die britische Königin verhindern. Schon diese Handlung zeigt, dass die Filme nie realistisch sein wollen. Statt Spannung steht der Spaß im Vordergrund. Besonders gelungen ist, wie erst Leslie Nielsen seine Rolle spielt. Gerade weil er Frank Drebin mit voller Überzeugung verkörpert, wirken die absurden Situationen noch komischer. Im zweiten Teil, Die nackte Kanone 2,5, geht es um Energie, Politik und Verschwörungen. Eigentlich ein trockenes Thema, das hier völlig überdreht dargestellt wird. Der Film zeigt, dass man sogar politische Stoffe in Komödien verwandeln kann. Im dritten Teil, Die nackte Kanone, 33 ein Drittel, werden Gefängnisfilme und Terrorfilme parodiert. Auch wenn die späteren Teile nicht mehr ganz die Frische des Originals besitzen, bleiben sie doch unterhaltsam. Ein großer Pluspunkt der Reihe ist ihr Tempo. Es gibt kaum Leerlauf. Fast jede Minute enthält einen Gag. Manche Witze sind offensichtlich, andere bemerkt man erst beim zweiten Anschauen. Dadurch funktioniert der Film auch für den mehrmaligen Genuss. Natürlich ist der Humor Geschmackssache. Einige Witze wirken heute etwas altmodisch. Trotzdem haben die Filme Kultstatus, weil sie kompromisslos albern sind und sich selbst nie zu ernst nehmen. Mein Fazit: Die nackte Kanone ist eine der großartigsten Parodienreihen überhaupt. Sie lebt vor allem von Leslie Nielsen und seiner legendären Darstellung von Frank Drebin. Wer schnellen, absurden Humor mag, sollte diese Filme unbedingt gesehen haben. Die Filmreihe gibt es in der Trilogiebox bei allgängigen Lieferdiensten zu bestellen. Kostenpunkt ca. 20 Franken.

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1: Da ist Tobias, wir hören Radio Rasa. Zuerst hören wir ein Lied hören von «Mein Leben mit dir» von Maria Ria da Vinci. Sie war am 9. Mai Live-Sendung beim Dorffest in Zerblingen. Und darum hören wir das Lied.

0: Und jetzt tun wir ja noch vom Steckenpferd von Michel hören.
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2: Hallo, da ist der Nalitzki und ich bin da im Radio Rasa und habe da einen Gast bei mir, den Michel Scherer.
3: Ja, ich bin Michel Scherer und ich bin mit dem Daniel Hanitzki auch etwas besprechen.
2: Und was genau für Musik als DJ machst du eigentlich? Tust du gerne machen?
3: Ich lasse immer meistens laufen. 80er Jahre, 90er Jahre bis 2000. Verschiedene Musik. Zum Beispiel DJ Popo und auch früherige Musik, Aha, oder Madonna, oder Kim Wilde und.
2: Also, wie genau bist du auf das Hobby gekommen?
3: Eine Betreuerin vom WG1 hat beigebracht, hat mich gefragt, hast du Interesse zum DJ machen im Kammgarn? Mit dem anderen DJ zusammen. Und da habe ich geantwortet, ja, mache ich gern mit.
2: Wie lange übst du denn das Hobby schon aus?
3: Seit 9 Jahren.
2: Bist du denn nervös gewesen, wo du das erste Mal als DJ eigentlich auftreten bist?
3: Zum ersten Mal bin ich schon ein bisschen nervös gewesen. Und dann habe ich gedacht, kommt gut raus oder kommt nicht gut raus. Aber doch, habe ich, ja, ist sehr gut rausgekommen. Habe ich Plausch gehabt mit dem Pioneer-Mischpult und Laptop bedienen, also Spotify, Rekordbox-System, die Musik laufen lassen.
2: Hat es denn eine Situation gegeben, wo du, also besser, wo das Publikum nicht so freundlich zu dir war? Hat es das auch gegeben?
3: Alle Publikum sind schon freundlich gewesen, die haben es gerne mittanzen, wo ich laufen lassen habe von der Wunschmusik. Aber haben wir einen gehabt, der Epi-Anfall hatte, notfallmässig müssen gehen. Und, ja. Aber DJ hat gesagt, lass normal weiter Musik laufen.
2: Könntest du dir denn das vorstellen, dass du weiterhin als DJ schaffst oder das einfach vermehrt machst?
3: Ja, da habe ich Interesse. Sogar auch feste DJ arbeiten im Kammgarn. Ja.
2: Bei welchem Lied ist eigentlich bei dir am wichtigsten, dass es auf der Tanzfläche richtig gut rockt?
3: Ja, zum Beispiel DJ Ötzi und Rihanna und alles Mögliche. Also einfach, wo kann man gut tanzen.
2: Ja, gut, dann ist das dem das ganze Interview gewesen. Ich danke dir vielmals für dein Interesse und zum Antworten geben.
3: Danke vielmals.
2: Danke dir.
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3: So, jetzt kommen langsam End zu von der Radio Rasa. Bunte Pferd. Bunte Hufe, langsam End zu. Und der nächste Bunte Hufe ist am 25. Juni um dieselbe Zeit, vom 6. bis am 7. Und jetzt zum Abschiedmusik, der passende Musik, das ist Early Brothers, Bye Bye Love.

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Oh yeah! Welcome to Bloody Bastard! Freut mich, dass ihr wieder einschalten habt. Es gibt wieder zwei Stunden lang Bloody Bastard! Rock'n'Roll straight from hell! Am Mikrofon ist der Bastardinho. Und ich wünsche euch viel Spaß in den nächsten zwei Stunden. Das war jetzt gerade Vista Chino und weiter geht's mit Sasquatch und Cracks in

Bloody Bastard, was wäre Bloody Bastard ohne kleine Fehler? Es war natürlich jetzt nicht Sasquatch, sondern nochmal Vista Chino, als an der Stimme gut gehört, Sweet Remain, aber jetzt Sasquatch mit Money Man.

Yeah, this one gets humorous aus Italien mit Heritage of Pain. Und wie vorher angekündigt, jetzt dann Sasquatch mit Cracks in the Pavement.

Yeah, das waren jetzt Beastmaker, Inside the Skull. Und weiter geht's mit Fu Manchu, Return to Earth. Singles von 91 bis 93 gesammelt. Da hören wir jetzt die B-Seite. Los geht's mit Ojo Rojo, Simcoe, Bin Buster and Yank Hainer, The Rolling Rooms. Yeah, you're a bloody bastard. Stay tuned.

mit Six Months of Sun's Album And Water Flows. Das waren die Songs Lightning, Bird und Coyote Paranoia. Ihr hört's Bloody Bastard hier auf Radio Rasa. Und weiter geht's mit Uncle Acid and the Dead Beats mit I'll Cut You Down. Yeah.

Basi, Bad Mouth. Sehr schön. Wie ihr merkt, es wird jetzt die zweite Stunde Bloody Bastard ein bisschen punkiger nach dem Stoner. In der ersten Stunde eben vorher Fugazi. Weiter geht's jetzt noch mit Melvins und Dead Moon. Und ja, lasst euch überraschen. Zweite Stunde Punky Bloody Bastard.

Ja, mit Dead Moon, das Album Crack in the System, aus dem Jahr 94, da haben wir jetzt die komplette A-Seite gehört. Und ich habe noch ein richtiges Schmankerl jetzt dabei, und zwar Punk aus Hamburg, der sich sehr britisch anhört, und zwar die Razors. Wir gehen in der Zeit nochmal ein bisschen zurück, und zwar aus dem Jahr so 80er Jahre, 82, 79, Razors, Band, Punks, und da hören wir jetzt auch nochmal rein.

Unterbrechung.

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Ja, das waren Tumor, Jello Biafra, also Superband von Jello Biafra, with Charlie Tolney, Mike Darren und Dale from Steel Pill Bathtub und ja, davor ER80, alter Punk aus Mönchengladbach. Und weiter geht's, wieder ein Klassiker, die Melvins, Houdini, Hooch, jetzt Bloody Bastard, Radio.

dem Supersonic Rock'n'Roll von den Zombie Motors Wrecking Yard. Roll and Burn, yeah. Und ich roll mich jetzt auch langsam aus dem Studio raus und burn einen am Rhein unten. Und hoffe, würde mich freuen, sich in einem Monat hier auf Radio Rasa wieder zu hören. Dann ist wieder Rock'n'Roll straight from hell bei Bloody Bastard hier auf Radio Rasa. In diesem Sinne, genießt den Sommer.

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Solche Fragen sind mir wirklich auch seit 10 Jahren gestellt.